0: Lecture du livre du prophète Isaïe. Les malheurs du passé tomberont dans l'oubli. Ils disparaîtront loin de mes yeux, dit le Seigneur. En effet, je crée de nouveaux cieux et une nouvelle terre. Réjouissez-vous à cause de ce que je crée.
1: A reading from the book of the prophet Isaiah. The past troubles will be forgotten and hidden from my sight, says the Lord. See, I will create new heavens and a new earth. Be glad and rejoice forever in what I will create.
2: Aus dem Buch des Propheten Jesaja. Die früheren Ängste sind vergessen und vor meinen Augen entschwunden, sagt der Herr. Denn siehe, ich will einen neuen Himmel und eine neue Erde schaffen. Freut euch und jubelt ohne Ende über das, was ich schaffe.

0: Lecture du livre du prophète Isaïe. Les malheurs du passé tomberont dans l'oubli. Ils disparaîtront loin de mes yeux, dit le Seigneur. En effet, je crée de nouveaux cieux et une nouvelle terre. Réjouissez-vous à cause de ce que je crée.
1: A reading from the book of the prophet Isaiah. The past troubles will be forgotten and hidden from my sight, says the Lord. See, I will create new heavens and a new earth. Be glad and rejoice forever in what I will create.
2: Aus dem Buch des Propheten Jesaja. Die früheren Ängste sind vergessen und vor meinen Augen entschwunden, sagt der Herr. Denn siehe, ich will einen neuen Himmel und eine neue Erde schaffen. Freut euch und jubelt ohne Ende über das, was ich schaffe.